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3: Der heilige Sankt Adolf vögelt die heilige Santa Maria. Aus reinem, purem, absoluten Nichts entstanden, schweben eine riesenhafte Anzahl allmächtiger Geister durch den majestätischen Raum der endlosen und grenzenlosen Ewigkeit nach allen erdenklichen Himmelsrichtungen umher, ohne irgendwo einen festen Halt und eine feste Stütze zu finden. Und Gott, der Heilige Geist, die allmächtige, allgewaltige, allbarmherzige, allgütige, allgerechte, allwissende, allweise und allwaltende Göttin, heilige Santa Maria, befand sich in hoher Schwangerschaft. Da sprach der größte, mächtigste dieser Geister, der Gott Orpheus: Es werde ein Stern, auf welchem wir alle eine leidliche Unterkunft und Herberge finden können. Und wie er geboten hatte, so stand es da. Ein Planet, Erde genannt, Wüste, roh und leer. Und es war finster, so weit ihre Blicke auch hinzureichen geruhten. Und alle Geister schwebeten über dem Wasser. Nun aber kamen sie auf festes Land. Da sprach der Gott Orpheus: Es werde Licht, und es ward Licht. Eine prachtvolle Sonne sendete hoch über ihnen ihre glühenden Strahlen senkrecht auf die Erde herab. Und kaum waren etliche Stunden verstrichen, da ging durch ein zweites göttliches Allmachtswort die letztere unter, und eine riesenhafte Anzahl glitzernde und zwitzernde, hell leuchtende Sterne mit Mond, Komet und Finsternissen standen oder kreisten am blauen Firmament. Und wiederum durch ein majestätisches Allmachtswort des Letzteren entstand rings um sämtliche Götter herum, wie auch über den ganzen Erdball und über sämtliche ihre geordnete und gesetzliche Bahn,

0: Paradiesgärten. Mit luxuriösen, praktischen und komfortablen, hocheleganten Riesenpalästen. Dito, Riesentürmen, Riesenbrücken, Schiffen, Fontänen, etc., etc. Und da gebar die heilige, allmächtige und allgewaltige Göttin Santa Maria in einem dieser prunkenden riesen Grand Palästen ein allerliebstes, hochintelligentes und reizendes Knäblein, welches sie Gott, den allmächtigen Vater, nannte.
1: Ich bin zur Stunde ein herb grässlicher Unglücksfall, vor meinem höchst eigenen, allerliebsten Kinde, vor Gott, dem Heiligen Geist, aus dessen verhängnisvoller Verdammnis irdische Menschenmacht und irdische Kunst mich in keiner Art und Weise zu retten und zu erlösen vermag. Viel weniger noch ich selbst. Gott, der allmächtige Vater jedoch, wird sein liebes Kind, den heiligen St. Adolf, nicht vergessen und seine einstige schöne Verheißung, meine Auferweckung von den Toten, an mir selbst getreu erfüllen. Darum Lob, Ehre, Preis und Dank Gott, dem allmächtigen Vater, Herr und Schöpfer aller Welten, samt allem, was darauf und darinnen enthalten ist, von Ewigkeit zu Ewigkeit. Amen. Amen. Es werde. Hochachtend zeichnet der heilige Sankt Adolf.